was wohl passiert wäre, wenn wir uns getroffen, damals vor ungefähr 11.000 Wochen, wäre dein Blick jetzt immer nach Seide oder nur noch Frotte.